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0: The Clock ist drei.
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Ich will die Verse lesen, 1. 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Und daran merken wir, dass wir ihn kennen, wenn wir seine Gebote halten. Wer da sagt, ich kenne ihn und hält seine Gebote nicht, der ist ein Lügner und in diesem ist die Wahrheit nicht. Wer aber sein Wort hält, in dem ist wahrlich die Liebe Gottes vollkommen. Daran erkennen wir, dass wir in ihm sind. Wer sagt, dass er in ihm bleibt, der soll auch so wandeln, wie er gewandelt ist. So hier schreibt der Apostel Johannes und merkt uns hier Mut, in dieser Gemeinschaft mit ihm zu leben, also in diesem vollen Gehorsam und dieser Liebe. Und Johannes nennt uns hier nur diese Worte, Chantekens von der Jahnje, die eine christliche Gemeinschaft gehören, also der Jesus angehören. Und das erste Chanteken, was hier abnahm, ist Gehorsam. Wir können uns in unserer Beziehung zu Gott sicher sein. Wenn uns Leben von den Herzensverlangen bestimmt ist, Gottes Wille zu tun. Diese falschen Rechten sind fieberlos und diejenigen, die behaupten, ein höheres Weiten von Gott haben, sie bekunden jedoch wenig Interesse daran, die Gebote von dem Herrn zu holen. 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Einmal seine Gebote holen, sein Wort holen und so wandeln, so aus Jesus gewandelt hat. 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Sein Wort zu holen bedeutet nicht bloß, je in Eva das geschriebene Wort gehorsam zu sein. 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Johannes sieht das Leben von einem Mensch, wenn jemand sagt, er kennt Gott und behält seine Gebote nicht, dann ist das ganz eindeutig, dass das nicht die Wahrheit sein wird. Und das ist für uns eine Prüfung. Wenn wir sagen, dass wir gläubig sind, dann sollen wir auch so leben. Und wenn jetzt wieder ein Vers 4 von der anderen sieht und wir Gottes Wort holen, dann ist wahrhaftig dieser Lauf Gottes vollendet in uns. Dieser Lauf Gottes bezieht sich nicht auf unser Lauf zu Gott, sondern auf seinen Lauf zu uns. 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Und deshalb soll jeder, der das sagt, dass er in Arm blüft, auch wohnen, so aus der Herr Jesus gewandelt ist. Sein Leben soll so sein, so aus uns in das Evangelium festgestellt worden ist. Das ist unser Vorbild und unsere Leitung. Das Leben können wir nicht mit unserer eigenen Kraft zu führen, sondern durch die Kraft von dem Heiligen Geist. Unsere Verantwortung besteht darin, Jesus ans Leben ohne Ehrwürde von Tritt zu holen, zu evangelieren und ihm zu erlauben, sein Leben durch uns und in uns auszuleben. Und dort merkt die Bibel uns Mut, und ich muss uns den Mut merken, wenn wir dem Herrn Jesus haben Tane gelehrt, da merkt die Bibel uns Mut, dann wollen wir nur auch so leben, so als Jesus gelebt hat. 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

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Ich will die Verse lesen, 1. Johannes Kapitel 2, 7 durch 11, wo das so sein wird. Brüder, ich schreibe euch nicht ein neues Gebot, sondern das alte Gebot, das ihr von Anfang an gehabt habt. Das alte Gebot ist das Wort, das ihr von Anfang an gehört habt. Wiederum ein neues Gebot schreibe ich euch, das wahrhaftig ist in ihm und in euch, denn die Finsternis vergeht und das wahre Licht scheint jetzt. Wer da sagt, er sei im Licht und hasst seinen Bruder, der ist noch in der Finsternis. Wer seinen Bruder liebt, der bleibt im Licht und es ist kein Ärgernis in ihm. Wer aber seinen Bruder hasst, der ist in der Finsternis und wandelt in der Finsternis und weiß nicht, wohin er geht, denn die Finsternis hat seine Augen verblendet. So hier wird beschrieben ein wichtiges Zahntätchen von den Wortgläubigen, dort es läuft die Geschwister. Johannes sagt, dass er kein neues Gebot abstellen hat, sondern ein altes Gebot, das sei von Anfang an gehört haben. Mit anderen Worten meinte er damit, der Herr Jesus hat seine Jünger von Anfang an von seinen irdischen Dienst an gelehrt, einer dem anderen zu leuven. 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
2: 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Bei mir ist das allweil erholt vorgekommen, dass Menschen an einen Süß angebrochen sind. Wir wohnen in einer Großstadt und dort sind nicht alle Menschen so ja geschehen. Nicht alle Menschen leben so, als Gott das will. Und irgendwann ist mit eins, zwei am Haus gewesen und hat an Sachen was gestohlen. Dort ist uns so mindestens 2 Mal passiert in unserem Leben. Manchmal stehlen sie auch das Auto oder aus dem Auto Sachen. Das kann ich doch gar nicht mehr abteilen, bevor man uns was gestohlen hat. Und vielleicht fragt sich nun jemand, naja, warum verhinderst du das nicht? Ja, warum verhindern wir das nicht, wenn uns jemand was stehlen will? Willst du nicht weiter, wann das passieren wird? Wenn ich weiß, dass an dieser Nacht jemand an mein Haus einbrechen will, dann würde ich ja abpassen. 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Luther hat Paulus, der Apostel Paulus, in einem Brief geschrieben, dass Jesus so kommen wird aus dem Dief in der Nacht, aus dem Einbrecher in der Nacht. Das meint nicht, dass er plötzlich kommt, das meint nicht, dass er gefährlich ist, sondern bloß so unerwartet wird es sein, als es ist, wenn einer ein Dief kommt. Wir brauchen für Jesus aber nicht Angst haben. Und wir sollen auch für diesen Moment nicht Angst haben, sondern wir sollen einfach walken. Jesus sagt nicht, habt Angst, will es irgendwann weit kommen. Er sagt einfach, walkt, seid wacker, seid reid. Wenn du wirst weiter, dass du eine Krankheit hast, die Welle muss sagen, dass das wird in letzter Jahr ab das ihr sein. Was wirst du in deinem Leben ändern? Wenn ich andere Menschen diese Frage stelle und du kannst mir nicht antworten, weil du am anderen Seite vom Radio bist, aber ich habe Menschen diese Frage immer wieder gestellt und viele sagen, na, ich würde bitte anständiger zu den Menschen sein, ich würde abhören, so schreitig zu arbeiten, ich würde meine Zeit für Gott und für die Gemeinde brücken, ich würde meine Zeit mit meiner Familie verbringen. Du hast meine Frage nun, wenn du das alles tun würdest in deinem letzten Jahr, warum darfst du dort dann nicht nun all? Wir wollten nicht, ob das uns letzte Jahr ist auf dieser Welt. Wir wollten nicht, ob noch viele Jahre kommen. Aber warum leben wir nicht jeden Tag so, dass Jesus weiterkommen kann? Als Jesus mit seinen Jüngern im Garten Gethsemane war, bevor er soll gekreuzigt worden, sie hatte ja einen Schmack in den Ofen gekostet, mit Schubsbrot und Wein getrunken dazu. Und die Jünger, die waren schleiprig. 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Aber wenn wir ehrlich sind, würde uns das nicht viel anders können. Wenn wir gute Jäten haben, wenn wir Maid sind von einem ganzen Tag arbeiten und so, dann schleipert uns einfach sehr. 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Ich hoffe, dass diese Programme, die wir in der letzten Zeit, wo wir darüber geredet haben, daran fand, dass Jesus weiterkommen wird, dass sie uns das bewusst machen. Jesus kommt weiter. Wir wären noch niemals so dicht dran an Jesus in der Wiederkunft als von dort. Jesus kommt weiter. Die Bibel hat keinen Zweifel daran. Die Bibel sagt uns dort. Und die Bibel sagt uns auch, wo die Täten sind. Und wir haben gesehen, dass sich das soll alle erfüllt haben. Also Jesus kann jeden Moment weiterkommen. Dort ist nicht um die Angst zu machen, sondern das ist um die in mir reden zu machen. Wie machen wir uns reden? Die Bibel sagt uns, dass wir so aus der Götter verwollt sind, dass wir Seele wacker sind, wenn Jesus kommt, dass wir die Mitarbeiter Seele Geld behandeln. Das meint einfach, dass uns Leben in Ordnung ist. Ist dein Leben in Ordnung? Hast du Jesus um Vergebung gebeten für deine Sünde? Hast du die anderen Menschen um Vergebung gebeten, die Jansi, mit denen du Trouble gehabt hast? Das sind Sachen, die wir in Ordnung bringen können. Lass uns jeden Tag so leben, dass Jesus an dem Tag weiterkommen kann und uns bei der Arbeit fängt und sagen konnte uns, du Gelder und Trüge schnarchst, über wenigen, was du Trüge warst, über viel, weil ich dir sagte, komm an zu deinem Herrn seine Frieden. Dort möcht ich hier, und ich freue mich, wenn du dort auch hörst und wenn wir uns dort auch bei Jesus treffen. Aber währenddessen, lass uns weiter aufeinander warten für das nächste Mal, von hier, während diesem Programm, wie die Bibel sagt.
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Herzlich willkommen, werte Hörerinnen und Hörer. Ich begrüße Sie zum Abendjournal auf Radio ZP30. Heute ist Donnerstag, der 27. August. Am Mikrofon ist für Sie Bettina Koop. Sie hören die Nachrichten aus aller Welt, außerdem lokale Anzeigen, die aktuellen Devisenkurse und den Wetterüberblick. Zu folgenden Themen gibt es heute diese Beiträge: Christen in aller Welt, ein Interview über das Hospital Loma Plata und Informationen zu einem Schlagerkonzert im Czortice Kulturzentrum. Soweit der Überblick. Ich freue mich auf diese Stunde mit Ihnen am Radio.

Die Nachrichten aus dem internationalen Bereich. In Europa nehmen gewalttätige Überfälle auf Museen zu. Laut The Guardian sind Überfälle auf Museen in Europa nach Einschätzung der europäischen Polizeibehörde Europol zunehmend gewalttätig geworden. Das geht aus einem am Montag veröffentlichten Bericht hervor. Früher wurden Diebstähle in Museen meist eher gewaltfrei durchgeführt. Inzwischen setzen Täter jedoch häufiger Schusswaffen, Äxte, Vorschlaghämmer und sogar Sprengstoff ein. Dabei werden auch Wachleute und Besucher bedroht oder körperlich angegriffen. Besonders begehrt sind Gold, Silber und Schmuck, weil sich diese Gegenstände schnell weiterverkaufen oder einschmelzen lassen. Auch wertvolle historische Objekte, etwa chinesisches Porzellan, geraten ins Visier. Teilweise werden Täter offenbar kurzfristig über soziale Netzwerke angeworben. Möglich sei laut Europol auch, dass etablierte Kriminelle das Geschäft mit Museeneinbrüchen wegen hoher Gewinne und vergleichsweise geringer Risiken für sich entdeckt haben. US-Armee plant kleine Atomreaktoren. Die US-Armee will auf 5 Militärstützpunkten kleine Atomreaktoren zur Stromversorgung einrichten, schreibt AP. Das hat das Verteidigungsministerium am Mittwoch bekannt gegeben. Die Anlagen sollen unabhängig vom öffentlichen Stromnetz Energie liefern und damit die Versorgung wichtiger Militärstandorte auch bei Stromausfällen sicherstellen. Für das Projekt sind insgesamt bis zu 2,2 Milliarden US-Dollar vorgesehen. 5 Unternehmen sollen die Reaktoren bauen und betreiben. Nach Angaben der Armee könnten mehr als 20 sogenannte Mikroreaktoren entstehen. Sie sollen über Jahre hinweg Strom erzeugen können, ohne Brennstoff nachladen zu müssen. Das Vorhaben ist Teil des sogenannten Janus-Programms. Die Regierung von Präsident Donald Trump treibt derzeit die Entwicklung neuer Atomkrafttechnologien voran. Sie sieht darin eine Möglichkeit, den steigenden Energiebedarf zu decken und gleichzeitig die Energieversorgung der Streitkräfte widerstandsfähiger zu machen. Ein 106-jähriger Thailänder im südkoreanischen Daegu, ein Kilogramm schwere Scheibe, 7,59 Meter weit. Damit stellte er laut dem Spiegel einen neuen Rekord in seiner Altersklasse auf. Das waren 9 Zentimeter weiter als der bisherige Rekord. Savang Yan Pram ist ein Spätberufener. Erst mit 80 Jahren hat er ernsthaft mit dem Sport begonnen. Grund dafür war, dass er mit ansehen musste, wie ein enger Freund seine Gesundheit verlor und bettlägerig wurde. Da habe er die Entscheidung getroffen, so solle es ihm nicht ergehen. Seit seinem 97. Lebensjahr hat er an verschiedenen Leichtathletik-Wettkämpfen teilgenommen, wobei er Dutzende Medaillen gewann. Sein Erfolgsgeheimnis sieht der 106-Jährige in einer gesunden Ernährung, festen Routinen und Bewegung. An 5 Tagen pro Woche geht der 106-jährige Thailänder spazieren oder joggen. Dazu trainiert er Diskus und Speerwurf sowie Kugelstoßen. Morgens isst er nach Angaben seiner Tochter meist 2 gekochte Eier und eine Banane. Mittags und abends Reis, Fisch und Gemüse.

Nationale Nachrichten. Vizepräsident Pedro Ayala reist im Oktober zu einem offiziellen Staatsbesuch nach Israel. Der paraguayische Vizepräsident Pedro Ayala wird im kommenden Oktober nach Israel reisen. Nach offiziellen Angaben des Außenministeriums haben Außenminister Ruven Ramirez Lezcano und der israelische Botschafter Amit Mekel bei einem Arbeitstreffen in Asunción die bilateralen Beziehungen beider Länder analysiert. Im Zentrum der Gespräche stand die Vertiefung der wirtschaftlichen und politischen Zusammenarbeit auf Basis des aktuellen, hervorragenden diplomatischen Verhältnisses. Zudem koordinierten die Diplomaten die genaue Agenda für diese offizielle Israel-Reise des Vizepräsidenten Pedro Ayala. Die Reise soll strategische Projekte in den Bereichen Technologie und Landwirtschaft vorantreiben. Die Staatsanwaltschaft fordert Annullierung von 144 gefälschten Lehrertiteln. Darüber berichtet El Nacional. Die Staatsanwaltschaft hat das Bildungsministerium, MEC und den Nationalen Rat für Hochschulbildung, CONES, aufgefordert, die gerichtliche Nichterklärung von 144 gefälschten Diplomen einzuleiten. Die betroffenen Universitäten haben bereits offiziell bestätigt, diese Urkunde nie ausgestellt zu haben. Daher soll deren rechtliche Gültigkeit noch vor Jahresende aufgehoben werden. Das ist Voraussetzung, um die Berufslizenzen der betroffenen Lehrer einzuziehen und sie aus dem Schuldienst zu entfernen. Die Ermittlungen der Staatsanwältin Teresa Sosa umfassen insgesamt mehr als 500 gefälschte Titel. Es wird vermutet, dass ein organisiertes Netzwerk über Jahre hinweg und unter Beteiligung von Behördenmitarbeitern die Registrierung dieser Scheindiplome ermöglichte. Ein Tabakaufschlag soll Ärztegehälter und Krebsmedizin finanzieren. Ein überparteiliches Bündnis von Senatoren hat einen Gesetzesentwurf eingebracht, der eine Sonderabgabe auf Tabakprodukte zur Rettung des Gesundheitssystems vorsieht, wie es in Megakaderne heißt. Die Initiative schlägt eine Gebühr in Höhe von 2% des Mindesttageslohns pro Zigarettenschachtel vor. Das entspricht einer Preiserhöhung von über 2.300 Guaraníes pro Packung. Die Mehreinnahmen werden auf 700 bis 800 Millionen US-Dollar pro Jahr geschätzt. Damit sollen die Gehaltsforderungen der streikenden Ärzte von rund 100 Millionen US-Dollar gedeckt werden. Zudem sieht der Entwurf eine Zweckbindung der Gelder für Krebsmedikamente, medizinische Forschung und den Ausbau von Fachärztresidenzprogrammen vor. Der Gesetzesentwurf muss nun die zuständigen Parlamentsausschüsse durchlaufen. Währenddessen wird in der Abgeordnetenkammer alternativ eine Erhöhung der selektiven Konsumsteuer ISC um 10% diskutiert. Paraguay und Großbritannien verstärken Drogenbekämpfung. Die nationale Antidrogenbehörde Senat und die britische Botschaft haben eine Vereinbarung zur Vertiefung ihrer Zusammenarbeit im Sicherheitsbereich getroffen. Wie Medios del Estado informiert, übergab die nationale Kriminalitätsbehörde des Vereinigten Königreichs NSCI im Rahmen dieser Allianz modernste technologische Ausrüstung an unser Land. Die neuen Systeme sollen die Ermittlungsarbeit unterstützen. Außerdem könnten die operativen Kapazitäten der Senat im Kampf gegen die Strukturen der organisierten Kriminalität verbessert werden. An der offiziellen Übergabe nahmen Antidrogenminister Jalil Rachid und die britische Botschafterin in Paraguay Danielle Dunn teil. 5 PCC-Verdächtige sind an Brasilien überstellt worden.
Darüber berichtet das Nachrichtenportal ADN Digital. Das Einsatzkommando Kommando Tripartito hat am heutigen Donnerstag in Zusammenarbeit mit der Nationalen Migrationsbehörde 5 brasilianische Staatsbürger aus Paraguay ausgewiesen. Die Männer sollen der Elite der kriminellen Organisation PCC angehören. Sie wurden am Dienstag, den 25. August, bei der groß angelegten Operation Espejismo in La Paloma im Departement Canindeyú festgenommen. 3 von ihnen wurden in Brasilien wegen Mordes und Drogenhandels gesucht. Im Mittelpunkt des Einsatzes stand Douglas Fernando de Jesus Hartkopf. Er soll sich sein Gesicht operativ verändert und seine Beine verlängert haben, um unter falschem Namen unterzutauchen. Die Festgenommenen wurden zum Grenzkontrollpunkt in Foz do Iguaçu transportiert und dort der brasilianischen Bundespolizei übergeben. 11 Meter hohe San Agustin-Statue wird neues Wahrzeichen am Stadteingang von Emboscada. Pünktlich zum zentralen Patronatsfest am 28. August hat die Stadt Emboscada im Kreisverkehr der Hauptzufahrt eine monumentale Skulptur ihres Schutzpatrons eingeweiht, wie ABC Color schreibt. Das 11 Meter hohe Kunstwerk aus Eisen und Zement wurde in zweimonatiger Arbeit vom Bildhauer Ricardo Nunes aus Caacupé gefertigt. Die feierlichen Aktivitäten konzentrieren sich rund um das Kulturzentrum Artesano Roga. Dazu gehören traditionelle Kunsthandwerksmessen, lokale Gastronomie und Fahrgeschäfte für Familien. Das monumentale Werk soll Reisende am Stadteingang willkommen heißen und das religiöse Erbe der Region sichtbar machen. Am Freitag leitet der Bischof von Caacupé, Monsignor Ricardo Valenzuela, die feierliche Zentralmesse für die Gemeinde.

Das Wetter in Philadelphia. Die Temperatur beträgt 37 Grad Celsius und der Himmel zeigt sich wolkenlos. Die Höchsttemperatur wurde mit 38 Grad Celsius gemessen und die Tiefsttemperatur betrug 24 Grad Celsius. Die relative Luftfeuchtigkeit liegt bei 31% und der Luftdruck beträgt 997 Millibar. Der Wind weht aus nordwestlicher Richtung mit einer Geschwindigkeit von 30 Kilometern in der Stunde. Die Höchstgeschwindigkeit des Windes betrug heute 63 Kilometer pro Stunde. Die Wetteraussichten. Die Wetterverhältnisse morgen sind ähnlich wie heute. Laut der Prognose mit Temperaturen zwischen 26 und 39 Grad Celsius als Tagesmaximum. Der Himmel zeigt sich bewölkt und der Wind kommt mit hoher Geschwindigkeit aus dem Norden. Später wird dann ein Wetterwechsel angekündigt.

Eine geschäftliche Anzeige. Von der Handelsabteilung der Kooperative Čortice wird zum 8. Bauernmarkt in diesem Jahr eingeladen. Dieser findet am Freitag, den 28. August, auf dem Parkplatz des Supermarktes

Guaranis. Der Euro wurde mit 6.800 zu 7.250 Guaranis gehandelt. Der Real wurde mit 1.100 zu 1.200 Guaranis gehandelt. Und der Peso Argentino stand 3 zu 5 Guaranis. Diese Wirtschaftsdaten wurden uns freundlicherweise von der Finanzabteilung der Kooperative Fernheim zur Verfügung gestellt.

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5. Mose 13, Vers 5. Dem Herrn, eurem Gott, sollt ihr folgen und ihn fürchten und seine Gebote halten und seiner Stimme gehorchen und ihm dienen und ihm anhangen.

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1: Menschen in Myanmar hören vom Evangelium und Flüchtlinge im Sudan bekehren sich zum Glauben an Jesus. Das sind die Themen heute. Mein Name ist Rosanna Löwen. Myanmar. In Myanmar wurde ein Waisenhaus für Kinder gebaut. Im Juli haben Mitarbeiter von Two All Nations mit dem Bau des Waisenhauses im Karen-Staat begonnen. Mittlerweile wurde das Haus fertiggestellt. Außerdem wurde das erste Gemüse gepflanzt und ab August sollen die ersten Kinder aufgenommen werden. Das Projekt wurde durch Spenden, Gebete und praktische Hilfe von vielen Christen in Deutschland unterstützt. Ohne Gott und ohne diese Unterstützung wäre das niemals möglich gewesen. Das Ziel dabei ist, den Kindern ein sicheres Zuhause, Fürsorge und neue Hoffnung zu schenken. Gemeinsam kann man das Leben vieler Kinder nachhaltig verändern, hieß es. Weiter werden entlang der Grenze zwischen Thailand und Myanmar Besuche gemacht. Mitarbeiter von Two All Nations berichten, dass vier neue Gläubige ihr Leben Jesus übergeben haben. Besonders bemerkenswert war die Geschichte von zwei älteren Frauen. In der Vergangenheit widersetzten sie sich stark dem Evangelium und verspotteten sogar den Namen Jesu. Aber heute ist es unglaublich zu sehen, was Gott in ihrem Leben getan hat. Sie haben Gottes Vergebung empfangen und Jesus Christus als ihren Herrn und Retter angenommen. Eine Nachricht aus dem Sudan. Menschen im Sudan hören vom Evangelium. OM, Operation Mobilisation, berichtet wie folgt. Omar spürte die Berufung, unter denen zu arbeiten, die noch nie von Jesus gehört hatten. Nachdem er sich ausbilden lassen hatte, begann er, unter sudanesischen Flüchtlingen in seinem Land zu arbeiten. Nach Ausbruch des Krieges im Sudan suchten viele tausend Menschen Zuflucht in den Nachbarländern. Die Menschen kommen immer noch, selbst 2 Jahre danach, erzählt er. Sie haben alles zurückgelassen, bloß um bei uns in Sicherheit zu sein. Omar ist überzeugt, dass Christen in dieser Situation handeln müssen. Als das OM-Team beschloss, unter den Flüchtlingen zu arbeiten, haben sie zuerst Moskitonetze, Decken und Matten verteilt. Das Team durfte zwar die Flüchtlingslager betreten, um Hilfsgüter zu verteilen, es durfte aber nicht vom Evangelium erzählen. Doch die Menschen aus den Lagern gehen oft in die Stadt. So begann Omar gemeinsam mit einem Freund, mit den Sudanesen außerhalb des Lagers zu reden. Bisher haben 17 Personen sich für ein Leben mit Jesus entschieden, erzählt Omar dankbar. Tatsächlich lassen sie sich schon bald taufen und sie denken auch daran, einen Jüngerschaftskurs zu machen. Omar lernte Ismail in einer Kaffeestube kennen. Als Ismail hörte, dass Omar Christ ist, sagte er sofort, Christen haben sehr mächtige Gebete. Ismail erzählte, dass er in Libyen gearbeitet habe, als er entführt wurde. Während seiner Gefangenschaft rief jemand seine Mutter an und erzählte ihr, was geschehen war. Sie beschloss, die Menschen in der Moschee zu bitten, für ihren Sohn zu beten. Ebenso bat sie ihre christlichen Nachbarn zu beten. Einer von diesen Christen sagte, Wir haben für deinen Sohn gebetet und er wird freigelassen werden. Mach dir keine Sorgen. Nach einem Monat fanden Regierungsbeamte den Ort, an dem Ismael und andere festgehalten wurden, und ließen sie alle frei. Ismael kehrte zu seiner Mutter zurück und hörte, dass die Nachbarn gebetet und gesagt hatten, dass er freigelassen werden würde. Zu seiner Überraschung erwarteten die Christen keine Belohnung für ihr Gebet. Nach vielen Gesprächen erfuhr Ismael mehr über den wahren Gott und er besucht jetzt eine christliche Gemeinde. Wie schön, wenn Gott auf diese Art und Weise auf Gebete hört. Ein starkes Zeugnis. Und dass wir alle, die wir zu der Familie Gottes gehören, diese Art Gebetserhörung immer wieder erfahren können, das wünschen wir von Herzen. Gottes Segen. 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

0: Was im Jahr 1948 ganz klein und mit dem Allernötigsten angefangen hat, ist heute zu einem großen, modernen und gut ausgestatteten Gesundheitszentrum geworden, das Hospital Loma Plata. In all den Jahren hat man immer wieder erweitert, um den Anforderungen der wachsenden Gesellschaft gerecht zu werden. Am Mittwoch, den 26. August, fand im Innenhof des Hospitals eine Spatenstichfeier statt, um einen Erweiterungsbau offiziell zu starten. Korrespondentin Lotte Wiens war vor Ort und unterhielt sich darüber mit dem Geschäftsführer der Association Civil, Norman Tüfs.
1: Am Mittwoch, den 26. August, fand auf dem Hof des Hospital Loma Plata eine Spatenstichfeier statt. Herr Tös, zunächst aber erst einmal etwas zur Geschichte des Hospital Loma Plata. Wann ist das entstanden? Können Sie uns da einen kleinen Einblick geben?
2: Ja, einen herzlichen Gruß an alle Radiohörer auch. Das Hospital Loma Plata hat im Jahr 1948 mit dem ersten Bau begonnen. Also damals wurde das, was man so nannte, Hospital aufgebaut, plus auch eine Küche dazu. Logischerweise war der Bau damals viel kleiner, wie all die Bauten sind, die wir heute haben. Aber da hat das ganze Projekt mal begonnen, ja. Und heute stehen wir hier vor einer Bauphase, wo wir vergrößern wollen. So, wir sind dabei, einen Erweiterungsbau aufzuziehen, der zugunsten unserer Dienstleistung auch wieder dienen soll, ja.
1: Was genau wird hier jetzt gebaut? Geht es um Krankenzimmer oder Büroräume?
2: Wir haben vorgesehen, einen Bau aufzuziehen, der einmal ein Erdgeschoss hat und dann noch ein erstes Stockwerk. Im Erdgeschoss sehen wir vor, dass wir sechs weitere Internierzimmer bekommen. Dazu auch mindestens drei Sprechzimmer für Ärzte. Dann ein großer Teil des Erdgeschosses wollen wir auch für Büros gebrauchen, die dann der administrativen Arbeit zugutekommen sollen, wie auch die ganze Kaplanarbeit. Dann im ersten Stockwerk sehen wir vor, dass wir da Umkleideräume haben für all die Krankenpfleger und dann auch Schlafzimmer für Ärzte, die dann Nachtdienste, Nachtschichten übernehmen und auch einige Abstellräume. So, in dem Sinn sehen wir hier jetzt einen Bau vor. Vielleicht kurz zur Lage. Dieser Bau, der befindet sich von der, wie wir so kennen, die alte Station, von der alten Station im Westen rein. Also das ist ein Bau, der da im Innenhof aufgezogen werden soll.
1: Also der verbindet sich dann sozusagen mit Radiologieabteilung und so weiter.
2: Genau, also dieser Bau verbindet die Internierzimmer wie auch einige andere Bereiche aus dem Hospital, ja.
1: Sie haben bereits erwähnt, die Bauarbeiten finden im Innenhof statt. Welches sehen Sie als einige der größten Herausforderungen während der Bauzeit?
2: Ja, so ein Bau, der verlangt einfach auch, dass ziemlich Erde bewegt wird. Und das wird hier eine große Herausforderung sein, das Ganze da im Innenhof abzuwickeln. Wir müssen ziemlich Erde bewegen. Wir müssen die ganze Struktur auch fachgerecht bauen, sodass man auch das erste Stockwerk darauf bauen kann. So das wird, und das ist eine Herausforderung, da auf dieser Stelle diesen Bau aufzuziehen. Aber ich denke, wir haben gute Leute, die auch das Ganze organisieren und dann auch trotz ja, ziemlich viel Bewegung, dass die Dienstleistungen dann trotzdem reibungslos ablaufen können im Hospital.
1: Also die Dienstleistungen werden in keinem Bereich unterbrochen werden.
2: So ist es. Also die Dienstleistungen sollen nicht unterbrochen werden. Man wird bestimmt immer wieder auch etwas hören und sehen. Und da bitten wir auch um Verständnis, dass wenn man bei gewissen Zeiten mal etwas mehr Raum braucht auf den Parkplätzen, um einfach auch Maschinen und so weiter zu bewegen. Aber ansonsten sollen die, die zum Hospital kommen oder da interniert sind, nicht viel davon merken, ja.
1: Und wie ist es mit dem Zeitplan? Welche Bauzeit ist vorgesehen?
2: Für diesen Bau haben wir eine Zeitphase von ungefähr 12 Monate vorgesehen. So, wir rechnen, dass wir in diesem Jahr die ganze Grundstruktur einmal aufbauen können und dann im nächsten Jahr kommt dann das ganze Zubauen plus die ganze Inneneinrichtung.
1: Also ein großer Bau, und wie ist es mit den Finanzen dafür?
2: Dies ist ein Bau, der auf Kosten des Betriebes geht. Also das ist nicht ein Bau, der vom Baufonds finanziert wird in diesem Sinne, sondern das Hospital übernimmt direkt die Kosten für diesen Bau. Wir sehen hier eine Investition vor von rund 4,8 Milliarden Guaranis, die uns mehr Raum verschaffen soll für unsere Dienstleistung. Und das soll dann auch wieder den Begünstigten, sprich Mitgliedern oder auch im gewissen Sinne Nichtmitgliedern zugunste kommen.
1: Herr Tös, haben Sie sonst noch abschließende Worte?
2: Ja, wie schon gesagt, wir sehen diese Investition als eine wichtige, die einfach jetzt dran ist. Wir müssen erweitern, und uns ist wichtig, dass dieses Ganze auch den Patienten, die zum Hospital kommen, dann zugutekommt. So, wir sind dankbar, dass wir diese Gelegenheit haben, dass wir diese Möglichkeiten haben und dass wir als Gemeinschaft auch wieder an diesem Projekt dran beteiligt sind. Also dies ist jetzt nicht irgendwie ein Privatunternehmen, das jetzt dieses hier durchführt, sondern das sind wir alle zusammen. Wir Association Civil, wir Kolonie Menno, wir sind alle Teil dieses Ganzen, und das wollen wir in dem Sinn auch weiter so führen. So, wir sind auch dankbar für die Unterstützung von den Mitgliedern, und wir bitten auch um Verständnis, wie schon gesagt, wenn es da irgendwo mal kleine Verzögerungen oder sowas gibt. Aber ansonsten wollen wir die Dienstleistung im Hospital weiterführen, sodass jeder auch da das kriegt, was er erwartet. Und ja, wir können vielleicht nicht immer alles lösen, aber wir wollen unser Bestes geben.
0: Sie hörten Geschäftsführer Norman Tövs mit Informationen zu einem Erweiterungsbau beim Hospital Loma Plata.

0: An diesem Sonntag findet im Czortice Kulturzentrum ein Schlagerkonzert mit Stefanie Hertel aus Deutschland statt. Korrespondentin Hildegard Batista sprach darüber mit Heiko Olfert.
1: Wie kam es dazu, dass Stefanie Hertel für ein Konzert nach Paraguay eingeladen wurde?
2: Ehrlich gesagt muss ich da ein bisschen zurückgreifen auf Feria Hogar 2025, als wir Sänger von Südafrika hatten. Einige gaben uns danach Hinweise, sagten, man sollte auch mal deutsche Sänger holen. Deuteten auch darauf hin, dass Simeone Rossi auch schon mal in Paraguay war. Und so haben wir mal Kontakt aufgenommen mit einigen Agenturen in Deutschland. Auch haben wir hier zu gleicher Zeit eine Umfrage gemacht von verschiedenen Sängern, die für Feria Hogar eventuell in Frage kommen könnten. Und dabei stellte sich heraus, dass Stefanie Hertel doch ziemlich bekannt ist und ein interessantes Publikum hier im Chaco hat. Und als wir sie dann oder bei ihrer Agentur dann angefragt haben, war sie auch interessiert. Jedoch passte es ihr leider nicht im Oktober. So, und weil das Datum für die Feria Hogar schon feststand, nämlich vom 9. bis zum 11. Oktober, haben wir uns als eine kleine Gruppe dann überlegt und diese Initiative privat ergriffen, mit einem Datum dann natürlich, was ihr passend war.
1: Ist sie zum ersten Mal jetzt in Paraguay oder hat sie bereits früher hier Konzerte gegeben?
2: Ja, sie ist das erste Mal in Paraguay und auch das erste Mal in Südamerika. Sie kommt mit ihrem Mann zusammen und wird noch einige Tage Urlaub in Paraguay machen.
1: Für wen ist das Konzert gedacht? Vor allem für Schlagerfans oder für ein breiteres Publikum?
2: Also Stefanie Hertel wurde hier im Chaco ziemlich bekannt, als sie 1992 die Grand Prix der Volksmusik gewann. Dieses Konzert jetzt am Sonntag ist konkret etwas mehr für die gedacht, welche Volksmusik lieben. Ich denke, die meisten, die 40 und darüber sind, kennen wahrscheinlich Stefanie noch von ihren Kinder- und Jugendsongs. Sie wird einige von diesen Songs auch mitbringen und am Sonntag dabei haben.
1: Welche sind besondere Herausforderungen für die Organisation eines solchen internationalen Konzerts?
3: Ja, gute Frage. Da gibt es so manches. Erst einmal das Budget und die Unkosten. Nicht nur die Gage der Sängerin, was natürlich der größte Kostenpunkt ist, sondern auch die Flüge, das Hotel, die Versorgung, die Fahrten, die Buchung des Platzes bzw. des Veranstaltungsortes, Leinwände, Staff und so weiter und so fort. Dann sind da auch die technischen Vorschriften, also der Technical Rider, wie man das in der Musikbranche kennt. Auch der Veranstaltungsort selbst ist immer eine Herausforderung. Gott sei Dank haben wir hier im Chaco ein schönes Theater, was so etwas möglich macht. Ich denke dann ganz besonders das Thema Wetter. Dazu kommen die gemütlichen Einrichtungen wie die Sitzplätze, die in diesem Fall nummeriert sein müssen, aber auch Toiletten, Parkplätze und so weiter. Das alles ist natürlich sehr, sehr wichtig. Dann ist da auch der gesamte Vorverkauf der Sitzplätze. Da wir den Vorverkauf auch online angeboten haben und davon ausgegangen sind, dass eventuell mehrere Besucher aus anderen Regionen Paraguays kommen werden. Dann aber auch die physischen Karten zu haben mit der jeweiligen Sitzplatznummer und das Ganze im Vorverkauf anzubieten, was hier nicht so bekannt ist und schon gar nicht bei solchen Preisen. Das war und ist für uns als Organisationsteams sozusagen eine Schule, könnte man sagen. Man muss schon an sehr viele Dinge denken.
1: Wenn diese Schlagersängerin jetzt herkommt, Sind weitere Konzerte mit bekannten Künstlern in Paraguay geplant?
2: Ja, zur Feria Hogar kommen dann noch gleich zwei Gruppen, die eher Schlager singen. Eines ist Patricia Laras und das andere ist die Schlagergruppe Neon, beide aus Deutschland. Für nächstes Jahr planen wir als Privatgruppe oder Initiative ein christliches Konzert mit einer Sängerin aus den USA. Ob das jetzt klappen wird, müssen wir nochmal sehen. Die Anfrage ist gemacht worden und sehen wir mal, wie es ausläuft. Das wäre aber eher ein Benefizkonzert und ja im Rahmen eines christlichen Konzerts.
1: Wie groß ist das Interesse an dem Konzert bisher? Sind noch Karten erhältlich? Wenn ja, wo kann man sie erwerben?
2: Ich würde mal so sagen, das Interesse ist ziemlich hoch. Vielleicht nicht ganz so hoch, wie am Anfang gedacht. Natürlich spielen da die etwas höheren Eintrittspreise damit. Das kennen wir hier nicht so sehr. Und ja, es sind noch einige Eintrittskarten zur Verfügung. Von jedem Sektor. Im Balkonsektor mehr als im Erdgeschoss. Im Erdgeschoss haben wir fast keine mehr. Und man kann diese noch bis Samstag auf Mittag bei Locum Loma Plata erwerben. Oder auch online bei Digitea. Man geht einfach in die Internetseite rein und schreibt Stefanie Hertel rein und dann wird das Konzert auch schon vorkommen und da kann man sich seinen Sitzplatz dann auswählen, je nach Verfügbarkeit. Am Abend des Konzerts werden auch noch die letzten Tickets angeboten, immer dann, wenn noch etliche da sind. Zu erwähnen wäre, was ich schon einmal habe, dass immer der einen Vorteil hat, der eher seinen Eintritt kauft, da jeder sich seinen Sitzplatz aussucht, je nach Verfügbarkeit.
1: Herr Olfert, laden Sie unsere Hörer zu diesem besonderen Konzert mit Stefanie Hertel ein. Wann und wo findet es statt?
2: Ich lade nochmal alle Volksmusikfans ein für ein einmaliges Konzert mit Stefanie Hertel, das jetzt Sonntag, den 30. August, im Centro Cultural Chortitzer stattfinden wird. Noch sind einige Tickets von jedem Sektor zu erhalten. Und wir freuen uns, wenn ihr dabei seid, Stefanie Hertel live in Paraguay zu erleben. Sie wird auch einige Souvenirs und DVDs und auch CDs mit dabei haben. Also diese kann man dann auch an dem Abend käuflich erwerben. Auch wird es einen Food Area geben, wo man vor dem Konzert und nach dem Konzert etwas kaufen kann, um zu essen. Ihr seid alle herzlich eingeladen, mit dabei zu sein.
0: Das waren Informationen zum Schlagerkonzert mit Stefanie Hertel vom Mitorganisator der Veranstaltung Heiko Olfert. Hier nun zwei Kostproben.

Und am Schluss dieses Abendjournals noch ein letztes Lied von Stefanie Hertel mit dem Titel Es gibt nichts Gutes, außer man tut es.

Diese Sendung kommt zum Abschluss. Es ist genau 18 Uhr und 59 Minuten. Hier noch einmal die Wetterdaten für Sie. Die Temperatur beträgt 36 Grad Celsius, die Luftfeuchtigkeit 33%, der Luftdruck 997 Millibar, der Wind kommt aus dem Nordwesten mit 21 Stundenkilometern. 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Das war's für heute. Danke, dass Sie dabei waren. Ihnen wünsche ich nur noch einen erholsamen Abend. Auf Wiederhören!

0: 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In diesem Programm senden wir Beiträge von Menschen, die uns vertellen, was sie belebt haben und wie Gott ihnen geführt hat. Von dort hier wir eine mitmachende Geschichte in Paraguay. Lebensgeschichten. Das Interview führt Reinhard Sawatzki.
1: Von dort sehe ich hier mit Jakob Klassen von Philadelphia. Dankeschön, Jakob, dass wir das machen dürfen.
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0: 30 Minuten.
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Ich bringe euch die Wirtschaft hier, der Getreidepreis, diese von dem Chicago Markt. 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Von dem Wetter von der Kolonie Sommerfeld in Umgebung informiere ich, dass der Wetterdienstanz für den Mauerischen Sinn und eine Lechstemperatur von 21 und eine Höchsttemperatur von 31 Grad vorhersage. Wir können mit Windregnen vom Nordwesten und mit 70% Chance verregnen. 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

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Ist dort Leben überhaupt lebenswert? Wo ist das wahre Glück? 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Das ist ein ganz anderer Ton, wonen wir sonst in der Bibel habe. Die Bibel redet immer davon, dass wir einen Plan haben, und dass wir nun Willen Gottes gemacht worden sind, dass wir eine Aufgabe und ein Ziel in unserem Leben haben. Die Bibel redet von der Hoffnung und wiest den Menschen den Weg in eine herrliche Zukunft. 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
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Manche nehmen das zur Hand und sagen, so ist es eben. 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
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Das wird uns aber gewesen, wo hoffnungslos das Leben ohne Gott ist, und wo neidisch wie eine Erradung in einen Heiland in eine Hoffnungbrücke. Lest doch bitte mal einmal das Buch Prediger in der Bibel durch. Und ich glaube, dass du das sehr interessant finden wirst. Aber denk daran, das ist nicht alles, was die Bibel sagt. Gott raubt die Ruta und deine Traurigkeit und deine Sinnlosigkeit. Und er raubt die in ein Leben voller Freude und voller Hoffnung. Und er will, dass du eine herrliche Zukunft hast. Diese Veränderung kannst du erfahren durch die Wiedergeburt. Dort passiert, wenn ein Mensch Jesus in sein Leben einlädt und aus Halber, Herrn und Lehrer annimmt. Hast du das allmal getan, lieber Tauhera? Wenn nicht, dann dauert doch nu. Das folgende Gebet könnte auch eine Halb sein. Ich will nur beten, du kannst das Gebet nur reden. Herr Jesus, mir geht es genauso als Salomo. Ich sei keinen Sinn mehr in mein Leben, und ich habe viel ausgeprobt, und manch einen Fehler, und manch eine Sünde gemacht. Vergib mir doch bitte, und komm nu in mein Hort. Lenk in regier mein Leben von nu an, und ich will die Folgen in deine. 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

0: The clock is 11.
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0: Klock ist au, mag 30 Minuten.
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Wir lesen im Neuen Testament viel von dem Herrn Jesus. Wir lesen dort, dass Gott sein Sehen ist. Er ist das Lamm Gottes. Er ist ein Weinstock, ein guter Hort. Er ist uns Erlöser. Und wenn wir Gott seine Kinder geworden sind, ist er auch uns Freund. Dies Jesus lädt uns alle ein, am Not zu folgen. Fähigweg redet darüber, dass jeder Mensch, der ein Verhältnis mit dem Herrn angefangen hat, nicht bei dem Punkt stehen bleiben kann, wo er mal angefangen hat. Er muss verweich gehen. Er muss im Glaubensleben wachsen. Wer still steht, geht überrascht, wird wirklich gesagt. Wir müssen aber auch immer damit rechnen, dass wenn wir Jesus treu nachfolgen wollen, wird uns das immer was kosten. 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Uns Glaube soll zu schmecken sein, in andere Menschen darstich mögen. 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

0: The clock is 12.
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0: 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Wir gehen nun wieder in unserem Studium über das Oule Testament. Was im Oulen Testament angekündigt wird, dort findet im Neuen Testament seine Erfüllung. Unter diesem Gesichtspunkt, weil wir oberum sein Leben, seine Familie, in der Handwiese auf den zukünftigen Messias studieren. Das ist ein Bibelstudium, dort von Flat Paraguay übersät in Rütegift wird. Isaac wird als Symbol für die Zehn von der Verheißung gebraucht, in Ismael für die Zehn vom Fleisch. Römer 9, Vers 8 gibt dem eine ganz andere Bedeutung, was es heißt, oberum seine Zehn zu sein. Lesen wir nun Römer Kapitel 9, der Vers 1, Passastien.
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0: Der Christus hielt man nicht nur dem Fleisch, sondern man nur dem Geist und nur der Verheißung noch. Römer 9 von 10 bis 16 muss symbolisch verstanden worden. Das ist ein Beispiel dafür, dass die Radung nicht durch die Worte kommt, sondern mehr durch die Gnade in die Verheißung von Gott. Das Beispiel von Jakob und Esau bewies, dass in dem Plan von Gott nur die ausgewählt sind, die an Christus leben und nicht die, die sich durch eine Worte raden wollen. Der Satz, Esau hab et gehost, den darf man nicht persönlich verstehen, sondern als Beispiel für die Sinnlosigkeit, sich das gute Worte raten zu wollen. Im ersten Moment schien es so, dass Gott seine Erwählung angereicht ist. Die Vorherbestimmung ist kein mutwilliger Akt von einem hohen Gott, sondern sie gründet sich auf das unfehlbare Vorherweite von einem erbarmenden und lebenden Gott. Gott sagt sich nicht jen Esau als Person an, denn er lebt am genauso als Jakob. Er will Jakob zum Wohl von der ganzen Menschheit üt, um den Messias Jesus Christus als Radar in die Welt zu schätzen. Wo die Entscheidungsfreiheit vom Mensch mit der Vorherbestimmung von Gott taub zu bringen sind, ist ein von den Geheimnissen, die der begrenzte Menschenverstand niemals finden kann. 1. Petri 1, Vers 2 erklärt das ein klein bisschen.
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0: der Wählung, in der Vorherbestimmung, in der Souveränität von Gott lädt sich direkt von seinem Vorherweite auf. Weil Gott souverän ist, weiß er all genau am Verrät, was jeder Mensch durch seinen einen Wille tun wird. Deswegen müssen wir auch beide Leiers stehen lassen in die Leibe. Denn beide sind in der Heilige Schrift belascht, obwohl sie mit der begrenzten Weisheit vom Mensch nicht zu verstehen sind. Mit der unendlichen Weisheit von Gott kommen sie in keinen Konflikt. Dort scheint zwei parallele Schäne zu sein, die in unserem Denken von Zeit und Raum nie taub kommen, wohl aber in der Ewigkeit bei Gott, wo wir alles verstehen wollen. Das sind die zwei Seiten von dem letzten Thema von der Erlösung. Lesen wir nun, was Jesus in Johannes saß, Vers 37, in am 10. Kapitel, Vers 27, sagt.
1: 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Alles, was der Vater mir gibt, kommt nur mir. Und wer nur mir kommt, dem, wo er nicht rücksteht. 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
0: Was sagt Jesus an diese beiden Verse zu jedem von diesen Themen? Gott fängt den Prozess von der Erlösung in der Seele von einem Menschen an. Und andererseits gibt Gott Christus alle Leben, und deswegen kann auch keiner die über Christus in die Hand rüttreten. Christus steht keinem Rüter. Uns ewiger Zustand ist uns absolut sicher. Die Leben kommen über freie Entscheidung nach Christus. Sie hören seine Stimme in Folge am freiwillig. Nun denken wir noch darüber nach, wo Paulus die Vorherbestimmung von Gott auf uns persönliches Leben anwandt. In dort lesen wir dann Römer 8, die Vers 29 und 30.
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0: The Clock S3.
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Liebe Brüder und Schwestern, liebe Zuhörer, ich grüße Sie im Namen von unserem Herrn Jesus Christus und ich wünsche jedem Gottes Segen für diesen Tag. Ich will die Verse lesen, 1. Johannes Kapitel 2, 3, der Satz, wo das so sein wird. Und daran merken wir, dass wir ihn kennen, wenn wir seine Gebote halten. Wer da sagt, ich kenne ihn und hält seine Gebote nicht, der ist ein Lügner und in diesem ist die Wahrheit nicht. Wer aber sein Wort hält, in dem ist wahrlich die Liebe Gottes vollkommen. Daran erkennen wir, dass wir in ihm sind. Wer sagt, dass er in ihm bleibt, der soll auch so wandeln, wie er gewandelt ist. So hier schreibt der Apostel Johannes und merkt uns hier Mut, in dieser Gemeinschaft mit ihm zu leben, also in diesem vollen Gehorsam und dieser Liebe. Und Johannes nennt uns hier nur diese Worte, Chantekens von der Jahnje, die eine christliche Gemeinschaft gehören, also der Jesus angehören. Und das erste Zeichen, was hier abnahmte, ist Gehorsam. Wir können uns in unserer Beziehung zu Gott sicher sein. Wenn uns Leben von den Herzensverlangen bestimmt ist, Gottes Wille zu tun, diese falschen Rechten sind fiebellos und diejenigen, die behaupten, ein höheres Wollen von Gott haben, sie bekunden jedoch wenig Interesse daran, die Gebote von dem Herrn zu holen. Und Johannes wies, dass so eine Erkenntnisse hohl sind, wertlos sind. Also das meint, wenn Menschen sich zu Jesus bekennen, über ganz das Wort Leben tun, dann will Johannes sie sein, dort das Wort ladet. 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Sein Wort zu holen bedeutet nicht bloß, je in Eva das geschriebene Wort gehorsam zu sein. 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Johannes sieht das Leben von einem Mensch, wenn jemand sagt, er kennt Gott und behält seine Gebote nicht, dann ist das ganz eindeutig, dass das nicht die Wahrheit sein wird. Und das ist für uns eine Prüfung. Wenn wir sagen, dass wir gläubig sind, dann sollen wir auch so leben. Und wenn jetzt wieder ein Vers 4 von der anderen sieht und wir Gottes Wort hören, dann ist wahrhaftig das Leib Gottes vollendet in uns. 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Sein Leben es soll so sein, so es uns in das Evangelium festgestellt worden ist. Das ist uns Vorbild in unserer Leitung. Das Leben können wir nicht mit unserer eigenen Kraft zu führen, sondern durch die Kraft von dem Heiligen Geist. Unsere Verantwortung besteht darin, Jesus ans Leben ohne Ehrwürde von Tritt zu holen, zu evangelieren und ihm zu erlauben, sein Leben durch uns und in uns auszuleben. Und dort merkt die Bibel uns Mut, und ich muss uns den Mut merken. Wenn wir dem Herrn Jesus haben Tjane gelehrt, dann merkt die Bibel uns Mut, dann wollen wir nicht auch so leben, so als Jesus gelebt hat. Und dort wünsche ich uns Gottes Beistand und Gottes Segen. 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

Liebe Brüder und Schwestern, liebe Zuhörer, ich grüße in dem Namen von unserem Herrn Jesus Christus und ich wünsche jedem Gottes Segen für diesen Tag. Ich will die Verse lesen, 1. 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Brüder, ich schreibe euch nicht ein neues Gebot, sondern das alte Gebot, das ihr von Anfang an gehabt habt. Das alte Gebot ist das Wort, das ihr von Anfang an gehört habt. Wiederum ein neues Gebot schreibe ich euch.

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Ob du bei der nächsten Tinja-Stunde auch weiter dabei sein wirst? Jeden kannst du ja auch Freund zu mit hier anladen. Dann bis zum nächsten Mal, deine Irene.

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0: 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August. 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

Einen schönen guten Abend, werte Hörer. Willkommen zum Abendjournal. Es ist Freitag, der 28. August. Für Sie am Mikrofon Claudia Dück. Heute in der Sendung haben wir wieder aktuelle Nachrichten, lokale Bekanntgaben, Geschäftsanzeigen, die aktuellen Devisenkurse und den Wetterüberblick. Nach den Nachrichten erwarten Sie folgende Beiträge. Eine neue Ausgabe von Naturzeit, außerdem ein Interview zum Jubiläum der Concordia-Schule und einen Bericht über das Stadtbauprojekt in Saudi-Arabien mit Namen The Line.

Wir beginnen mit den internationalen Nachrichten. Meta zahlt Milliarden wegen Vorwürfen zur Suchtgefahr. Darüber berichtet The Guardian. Der Facebook-Konzern Meta hat einen Rechtsstreit in den USA mit einer Zahlung von 18 Milliarden Dollar beigelegt. 29 US-Bundesstaaten hatten dem Unternehmen vorgeworfen, seine sozialen Netzwerke gezielt so zu gestalten, dass Kinder und Jugendliche möglichst lange auf den Plattformen bleiben. Als Teil des Vergleichs verpflichtet sich Meta zu strengeren Regeln für Minderjährige. Unter anderem sollen für Kinder und Jugendliche Nutzungszeiten begrenzt und die Nutzung in der Nacht eingeschränkt werden. Der Vergleich gilt zunächst für die USA. International könnte die Einigung jedoch weitreichende Folgen haben. In mehreren Ländern laufen ebenfalls Verfahren gegen Meta. In Kenia geht es beispielsweise um den Vorwurf, dass Facebooks Algorithmen gewaltverherrlichende Inhalte in Äthiopien verstärkt hätten. Auch in den Niederlanden gibt es ein Verfahren gegen den Konzern. Die Europäische Union untersucht Meta bereits wegen möglicher Risiken durch Funktionen wie das endlose Scrollen. Beobachter erwarten deshalb, dass andere Regierungen nun ebenfalls strengere Regeln und Veränderungen an den Algorithmen fordern könnten. Für Meta bedeutet der Vergleich trotz der Milliardenzahlung auch einen Erfolg. Die ursprünglich geforderte Summe lag deutlich höher. In Australien hat die Vogelgrippe erstmals Delfine erreicht. In Australien ist erstmals ein Delfin positiv auf die hochpathogene Vogelgrippe H5N1 getestet worden, so The Guardian. Das Tier wurde tot nahe Gulwa im Süden Australiens entdeckt. Untersuchungen der Behörden bestätigten die Infektion. Damit ist der Delfin nach Robben bereits die zweite heimische Säugetiergruppe, bei der das Virus nachgewiesen wurde. Experten stufen Delfine als besonders gefährdet ein. Sollte sich die Vogelgrippe unter ihnen stärker ausbreiten, könnten die Bestände deutlich zurückgehen. Wie sich das Virus auf das Tier übertragen hat, ist noch unklar. Delfine fressen normalerweise keine Vögel, können aber mit ihnen in Kontakt kommen. Unterdessen wurden auf King Island in Tasmanien rund 100 tote Zwergpinguine entdeckt. Wegen des schlechten Zustands der Tiere konnten sie jedoch nicht auf H5N1 getestet werden. In Südkorea überprüft die Polizei 310.000 Fälle vermisster Menschen. Darüber berichtet AP. Auslöser ist ein Skandal auf der Insel Jeju. Dort soll ein Polizist in zwei Fällen Berichte gefälscht und die Ermittlungen vorzeitig beendet haben. Beide vermissten Personen wurden später tot aufgefunden. Betroffen ist unter anderem eine 37-jährige Frau, die im Mai als vermisst gemeldet worden entsprechenden Gesprächsnachweis. Die Leiche der Frau wurde am Montag auf einer Palmenplantage gefunden. Auch ein vermisster Mann in den 60ern wurde später tot entdeckt. Der beschuldigte Polizist wurde festgenommen und bestreitet ein Fehlverhalten. Seine Behörde untersucht nun insgesamt 298 von ihm bearbeitete Fälle. Die landesweite Überprüfung soll bis November abgeschlossen sein. Der Skandal sorgt für Kritik an der Polizeiaufsicht und am Umgang mit vermissten Erwachsenen. Südkoreas Präsident hat deshalb Reformen angekündigt. In Südafrika sind zwei Thailänder wegen Schmuggels von Papageieneiern festgenommen worden. Wie The Guardian berichtet, sind in Südafrika zwei thailändische Staatsbürger festgenommen worden. Sie sollen versucht haben, Eier gefährdeter Papageienarten außer Landes zu schmuggeln. Die Fälle wurden unabhängig voneinander am Flughafen OR Tambo in Johannesburg entdeckt. Ein 50-jähriger Mann wurde am 20. August mit 50 Vogeleiern in seinem Handgepäck gestoppt. Die Eier waren in einem selbstgebauten Brutgerät untergebracht. Und bereits am 16. Juli war ein 23-jähriger Thailänder festgenommen worden. Bei ihm fanden die Behörden 418 Papageieneier, ebenfalls versteckt in improvisierten Brutvorrichtungen. Nach ersten Untersuchungen stammen die Eier von Papageienarten, deren internationaler Handel durch das Washingtoner Artenschutzübereinkommen kontrolliert wird. Die Behörden befürchten, dass der illegale Handel die Wildbestände gefährdet und den Tieren großen Schaden zufügt.
Die beschlagnahmten Eier werden derzeit im Nationalen Zoologischen Garten in Pretoria ausgebrütet. Mehrere Küken sind bereits geschlüpft. Den Verdächtigen droht in Südafrika hohe Geldstrafen und bis zu 10 Jahre Haft.

Weiter geht's mit Nachrichten aus Paraguay. Mercosur und Vietnam verhandeln über ein Handelsabkommen. Wie das Außenministerium berichtet, hat vom 24. bis zum 28. August in Buenos Aires die erste Verhandlungsrunde für ein Handelsabkommen zwischen dem Wirtschaftsbündnis Mercosur und Vietnam stattgefunden. Für Paraguay eröffnet dieser Prozess die Chance, neue Exportmärkte in Asien zu erschließen und den Absatz einheimischer Produkte zu diversifizieren. Während der Arbeitstreffen berieten Expertengruppen über Warenhandel, Zollverfahren und Ursprungsregeln. Ziel der paraguayischen Delegation ist ein ausgewogenes Abkommen. Aus Paraguay waren Vertreter des Außen-, Wirtschafts- und Landwirtschaftsministeriums angereist. Das Abkommen soll neue Investitionen und Arbeitsplätze generieren und gleichzeitig sensible heimische Produktionssektoren schützen. IPA startet Wettbewerb für junge Kunsthandwerker. Das paraguayische Kunsthandwerksinstitut IPA hat an diesem Freitag die Bewerbungsphase für den Jugendpreis Premio Yayapop 2026 eröffnet. Die mit dem Handwerksfonds verknüpfte Initiative richtet sich an registrierte Kunsthandwerker im Alter von 18 bis 35 Jahren, wie Medios del Estado schreibt. Gesucht werden unveröffentlichte, selbstgefertigte Werke, die traditionelle, indigene oder zeitgenössische Techniken mit modernen Innovationen verbinden. Das IPA vergibt bis zu 10 Preise im Wert von jeweils 5 Millionen Guaraníes in Form eines Ankaufspreises. Die Gewinnerstücke gehen in den Besitz des Instituts über. Bewerbungen können bis zum 21. September eingereicht werden. Die Bewertung basiert auf Kriterien wie Kreativität, handwerklichem Geschick, kultureller Identität und Nachhaltigkeit. Das traditionelle Gericht Pastel Mandio wird gewürdigt. Die Online-Gastronomie-Plattform Taste Atlas hat das paraguayische Traditionsgericht Pastel Mandio in den sozialen Medien hervorgehoben. Wie Avisecolor berichtet, betonte der kulinarische Führer dabei die Besonderheit dieser speziellen Empanada, deren Teig auf Basis von Mandioca hergestellt wird. Im Gegensatz zu den traditionellen Teigtaschen der Region ist die Mandioca-Empanada durch dieses Rezept von Natur aus komplett glutenfrei. Begleitet wurde die internationale Veröffentlichung von einem Video des paraguayischen Kochs und Influencers Guido Penagio, der die Zubereitung auf Guarani erklärt. Es ist nicht das erste Mal, dass die paraguayische Küche internationale Anerkennung findet. Kürzlich lobte die Plattform bereits den Cocido Quemado, während die traditionelle Wori-Wori-Suppe im Jahr 2025 von Taste Atlas sogar zur besten Suppe der Welt gekürt wurde. Der Grenzverkehr zwischen Nanawa und Clorinda ist eingeschränkt worden. Die argentinischen Grenzbehörden haben ohne Vorankündigung das Grenztor zwischen der paraguayischen Stadt Nanawa und dem argentinischen Clorinda geschlossen, wie Megacadena informiert. Die täglichen Passierzeiten sind nun auf den Zeitraum von 7 bis 19 Uhr beschränkt. Laut Stadtrat Fernando Verón trifft diese plötzliche Maßnahme die eng verflochtenen Schwesterstädte völlig unvorbereitet. Die nächtliche Schließung schadet dem Handel und trennt Familien. Besonders hart trifft es rund 100 Pendler und Studenten, die abends aus Asunción zurückkehren und vor verschlossenen Toren stehen. Einige nutzen bereits gefährliche illegale Schleichwege. Die Bürgermeister beider Städte haben nun eine Dringlichkeitssitzung einberufen. Das neue Stadtviertel Bañado Tacumbú ist zu über 60% fertiggestellt worden. Das Ministerium für öffentliche Bauten und Kommunikation, MOPC, hat bei der Errichtung des neuen Stadtviertels namens Nuevo Barrio Bañado Tacumbú in Asunción einen Gesamtfortschritt von 66% gemeldet. Das Projekt wird mit 100 Millionen US-Dollar von der Interamerikanischen Entwicklungsbank finanziert. Nach der Fertigstellung im März 2027 sollen mehr als 2500 Familien aus den hochwassergefährdeten Ufergebieten der Hauptstadt in eine sichere Zone umgesiedelt werden. In Caaguazú sind Kleinbauern für den Markt geschult worden.
Das Ministerium für Landwirtschaft und Viehzucht MAG und die japanische Agentur für internationale Zusammenarbeit HIKA haben im Departement Kaaguasu ein gemeinsames Projekt zur Stärkung des Beratungsdienstes vorangetrieben. Im Mittelpunkt der Treffen und Feldbesuche stand laut MAG die Einführung der SHIP-Methode. Diese Methode zielt darauf ab, die kleinbäuerliche Familienlandwirtschaft an der realen Marktnachfrage auszurichten. Statt wie bisher Produkte ohne festen Abnehmer anzubauen, lernen die Landwirte durch die Schulung, Marktchancen frühzeitig zu erkennen und ihre Produktion gezielt nach den Wünschen der Käufer zu planen. Die Experten besuchten mehrere Höfe vor Ort. Dadurch sollen Arbeitsbedingungen analysiert und Vertriebsstrategien für den nachhaltigen Erfolg der paraguayischen Kleinbauern entwickelt werden. Hier folgt eine lokale Bekanntgabe, und zwar eine Nachricht für Lolita. Die Jungschar der Mennonitengemeinde Lolita lädt zur Versteigerung ein, die am Samstag, den 29. August um 18.30 Uhr beim Tinglado des Centro Educativo Lolita stattfindet. Versteigert werden Handarbeiten, Gebäck und Asado-Portionen. Gezeichnet Jungschar-Leiter Hein Klassen.

Und das ist der Blick auf das aktuelle Wetter in Philadelphia. Der Himmel ist überwiegend wolkenfrei und die aktuelle Außentemperatur beträgt 36 Grad Celsius. Die Luftfeuchtigkeit beträgt 39%, der Luftdruck 999 Millibar und der Wind weht mit 5 Stundenkilometern aus südwestlicher Richtung. Die Tiefsttemperatur in Philadelphia wurde mit 24 Grad Celsius gemessen und das heutige Tagesmaximum lag bei 38 Grad. Die höchste Windgeschwindigkeit betrug 53 Stundenkilometer. Und das ist die Wetterprognose fürs Wochenende laut dem Nationalen Wetterdienst. Morgen erwarten uns Temperaturen zwischen 20 und 30 Grad Celsius und Wind aus südlicher Richtung. Der Himmel soll sich überwiegend bewölkt zeigen. Am Sonntag können wir mit Temperaturen zwischen 19 und 30 Grad Celsius und einem teilweise bewölkten Himmel rechnen. Der Wind soll zu Beginn des Tages weiter aus dem Süden kommen, später dann aber wieder zum Norden wechseln. Am Sonntag sind gebietsweise außerdem leichte Regenschauer möglich.

0: Von der Handelsabteilung der Kooperative Čortice wird zum Bauernmarkt in Lolita eingeladen. Dieser findet am Samstag, den 29. August von 7.30 Uhr bis 11 Uhr auf dem Hof des Čortice Supermarktes in Lolita statt. Gezeichnet im Auftrag Esther Sawatzki. Und das sind die aktuellen Devisenkurse. Der US-Dollar steht auf 5.880 zu 5.980 Guaraníes und der kanadische Dollar auf 3.500 zu 5.100 Guaraníes. Der Euro wurde mit 6.780 zu 7.220 gehandelt und der brasilianische Real lag bei 1.090 zu 1.190 Guaraníes. Der Peso Argentino wurde mit 3 zu 5 Guaraníes gehandelt. Der Finanzabteilung Fernheim gilt der Dank für die Zustellung dieser Daten.
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Johannes 8, Vers 34. Jesus antwortete ihnen und sprach: Wahrlich, wahrlich, ich sage euch, wer Sünde tut, der ist der Sünde Knecht.

0: Nach diesem Lied kommen wir damit zum Block der Sonderbeiträge. Heute haben wir wieder die Naturzeit mit Thomas und Sabine Finke. Dieses Mal geht es um den kleinen Ameisenbären.
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2: Hallo liebe Zuhörer von ZB30, heute möchte ich Sie da einladen zu einer neuen Naturzeit von Thomas und Sabine Finke. Heute möchten wir über ein Tier sprechen, was vielen von uns schon mal begegnet ist. Das ist der kleine Ameisenbär.
3: Der kleine Ameisenbär ist zwar ein Nahrungsspezialist, aber er hat eine unglaublich großräumige Verbreitung. Man kann ihn von Mexiko aus über ganz Zentralamerika bis große Teile Südamerikas bis zum nördlichen Argentinien und Uruguay antreffen. Und da besiedelt er also die unterschiedlichsten Habitate und Klimazonen. Selbst bis zu einer Höhe von 2000 Metern kann man den kleinen Ameisenbären treffen.
2: Der direkte Verwandte vom kleinen Ameisenbär ist der große Ameisenbär, der bei uns hier auch noch relativ häufig ist. Und der Zwergameisenbär, der aber nur in Amazonien oder im nördlichen Südamerika vorkommt und nur wenige Zentimeter groß ist. Die Verwandtschaftsverhältnisse sind so, dass es sich hier um Nebengelenktiere handelt. Das ist die Ordnung dieser Tiere. Dazu gehören die Ameisenbären, Gürteltiere und auch die Faultiere gehören dazu. Nebengelenktiere besitzen eine ganz bestimmte Wirbelsäule. Das haben alle diese Tiere gemeinsam und deshalb werden sie in dieser Ordnung Nebengelenktiere geführt. Was noch eine Besonderheit ist bei den Ameisenbären, ist, dass sie in Bolivien anders gefärbt sind als bei uns. In Bolivien ist der schwarze Anteil weiß und der weiße Anteil schwarz. Also solche Exemplare finden wir ab und zu hier auch. Wir haben selber schon mal so ein Tier gefunden und das ist schon ganz schön interessant.
3: Wie ich eben schon erwähnte, ist der kleine Ameisenbär ein Ernährungsspezialist. Sein ganz großer Anteil der Ernährung besteht aus Termiten, Ameisen oder auch anderen staatenbildenden Insekten. Allerdings kann man ihn ab und zu auch dabei beobachten, wie er noch einige Früchte und Gräser aufnimmt, aber das ist in einem relativ geringen Prozentsatz in der Relation zu seiner Gesamtnahrung, sodass es nicht wirklich ins Gewicht fällt.
2: Ja, ich konnte einmal beobachten, wie zwei kleine Ameisenbären sich an einem Bienennest zu schaffen machten. Die heißen ja auch auf Spanisch Oso Millero. Ich habe mir das eine ganze Zeit mal angeguckt und auch beobachtet, wie geschickt die versucht haben, dieses Bienennest zu öffnen. Was ich eigentlich immer dachte, dass sie relativ resistent gegen die Stiche der Bienen sind, aber das scheinen sie nicht zu sein. Sie waren also dann nach einer Zeit doch so mit Bienen behaftet, dass sie auch ihre Arbeit sein lassen haben. Ich musste dann auch gehen. Die Bienen hatten mich dann auch aufs Korn genommen. Aber es scheint so zu sein, dass Honig doch ein Bestandteil ihrer Nahrung ist, obwohl es doch ziemlich schwierig erscheint, an diesen Honig auch heranzukommen. Man muss natürlich dabei sagen, dass die Honigbienen, die wir hier haben, natürlich auch keine einheimischen Tiere sind, sondern exotische Tiere. Also glaube ich eher, dass die Ameisenbären eher an Nestern

0: von Wildbienen rangehen als an Honigbienen.
1: Ja, wie alle Ameisenbären pflanzt sich der kleine Ameisenbär einmal im Jahr fort. Was ihn aber ganz deutlich vom großen Ameisenbären unterscheidet, ist, dass er in der Regel sein Jungtier in einer Baumhöhle zurücklässt. Überhaupt verbringt er ja sehr viel Zeit auf Bäumen, er schläft dort auch, er wechselt auch diese Plätze. Und genau dann, wenn er sie wechselt, dann kann man auch mal einen kleinen Ameisenbären mit seinem Jungtier auf dem Rücken antreffen, so wie man es vom großen Ameisenbären häufiger zu sehen bekommt, der ja nun mal sein Jungtier praktisch ununterbrochen mit sich herumträgt und niemals zurücklässt.
0: Ja, eine weitere Besonderheit bei den Ameisenbären ist, dass sie anders wie bei anderen Säugetieren eben keine feste Körpertemperatur haben. Sie sind eben auch wechselwarm oder, wie man eben bei Reptilien sagt, auch kaltblütig, obwohl es nicht so extrem ist wie bei Reptilien. Sie können also im Winter ihre Körpertemperatur drastisch absenken, um so Energie zu sparen. Das hat zur Folge, dass man ab und zu im Winter auf Ameisenbären trifft, die eben, wie man im Versteck antrifft, und die Tiere einen relativ hilflos und krank vorkommen. Das ist aber nicht so. Das ist ganz einfach, dass sie durch die reduzierte Körpertemperatur einfach nicht in der Lage sind, sich koordiniert zu bewegen. Und wenn sie dann wieder warm werden, machen sie ganz normal ihr Verhaltensspektrum, wie man von ihnen gewohnt ist. Aber das sollte man wissen, dass diese Tiere eben ihre Körpertemperatur stark reduzieren können.
1: Das bringt mich zu dem Thema, was Thomas gerade schon ansprach, dass man die eben ab und zu auch mal zu Gesicht bekommt und gerade im Winter dann auch denkt, dass sie vielleicht hilflos sind. Ein anderes Problem ist, insbesondere hier im Nordwesten von Philadelphia, streunt ein Ameisenbär von Garten zu Garten und wir erhalten immer wieder Anrufe, was man denn mit dem machen soll. Im Endeffekt das Allerbeste ist, den so zu lassen, wie er ist. Schon alleine das Risiko, dass er irgendwo ein Jungtier hat, was man eben bei ihm nicht sehen kann, ist wichtig, dass man den Ameisenbär ziehen lässt. Und die andere Sache ist eben, wie Thomas schon sagte, wenn die Sonne wieder rauskommt, dann wird er auch wieder warm und kann sich auch weiter bewegen. Lästig ist das Ganze natürlich, wenn der irgendwo auf einem Grundstück sitzt und man hat Hunde und die kläffen die ganze Nacht. Es hat sich trotz alledem bewährt, zu versuchen, die Hunde entweder die Nacht über mit reinzunehmen oder irgendwo anders einzusperren. In der Regel ist der Ameisenbär von den Hunden so genervt, dass er dann auch wieder weiterzieht. Normalerweise kommen die sich nicht ins Gehege. Es kann höchstens mal problematisch werden, wenn so ein Ameisenbär wirklich auf einem ganz freistehenden Baum schläft und von da aus eben auch nicht weg kann, ohne wieder bis nach unten auf die Erde zu müssen. Aber hat er die Möglichkeit, von Ast zu Ast verschiedene Bäume, die miteinander lose verbunden sind, weiterzuziehen, dann wird er den Garten auch wieder verlassen. Das heißt, wenn man also seine Hunde einfach irgendwo mal beiseite nimmt und dann ist er auch wieder weg. Keinesfalls sollte man den versuchen einzufangen oder zu vertreiben, weil dann fällt er nur auf den Boden und dann gibt es doch noch Theater mit den Hunden. Sie sind auch relativ wehrhaft. Man darf sich da nicht vertun. Sie haben lange Krallen. Also das Beste ist, ihn einfach zu ignorieren und seiner Wege ziehen zu lassen.
0: Ja, ein ganz großes Problem für den kleinen Ameisenbär ist unser Straßenverkehr. Wenn ein Ameisenbär die Straße überquert, kann man also nicht davon ausgehen, dass er auf den direkten Weg die andere Seite sucht. Sobald er sich bedroht fühlt, richtet er sich auf und versucht, sich zu verteidigen, wie es die großen Ameisenbären auch machen. Und dann kommt es meist zum Zusammenstoß mit den Autos. Man sieht gerade auf der Route immer sehr viele von den kleinen Ameisenbären tot am Straßenrand liegen. Und das ist natürlich ein großer Verlust für unsere Natur hier im Chaco, weil eben die Fortpflanzung, wie Sabine das schon sagte, eben sehr gering ist, dass sie eben pro Jahr immer nur ein Jungtier zur Welt bringen. Und kann man sich vorstellen, dass natürlich allein durch den Straßenverkehr die Population drastisch reduziert wird.
1: So, das war es dann für heute. Ich hoffe, wir konnten Ihnen den kleinen Ameisenbären ein bisschen näher bringen und wir wünschen Ihnen ein gesegnetes Weihnachtsfest und fürs neue Jahr alles, alles erdenklich Gute.
0: Auch von mir ein gesegnetes Weihnachtsfest und wir hören uns nächstes Jahr wieder in einer neuen Naturzeit.
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3: Die Deutsche Schule Concordia wurde 1976 von der deutschsprachigen Mennonitengemeinschaft in Asunción gegründet. Zu den ursprünglichen Zielen gehörten eine ganzheitliche Ausbildung, die Pflege der deutschen Sprache und des christlichen Glaubens sowie das interkulturelle Zusammenleben. Heute Abend findet die Hauptfeier anlässlich des 50-jährigen Bestehens dieser Schule statt. Mit dem Direktor Oliver Pedroso sprach unsere Korrespondentin Hildegard Battista.
4: Direktor Oliver Pedroso, 50 Jahre Deutsche Schule Concordia, was bedeutet dieses Jubiläum für die gesamte Schulgemeinschaft?
5: Dieses Jubiläum ist für uns vor allem ein Grund, dankbar zu sein. Wenn wir auf diese 50 Jahre zurückblicken, sehen wir viele Menschen, die unsere Schule geprägt haben. Schüler, Eltern, Lehrkräfte, Mitarbeitende, die Gemeinden, die unsere Schule mal gegründet haben und auch viele weitere Unterstützer. Als christliche Schule glauben wir, dass Gott uns durch all diese Jahre begleitet und getragen hat. Deshalb lautet auch unser Jubiläumsmotto Dios es fiel, Gott ist treu. Es gab schöne Zeiten, aber natürlich auch schwierige Zeiten und viele Veränderungen. Wir durften immer wieder erleben, dass Gott uns nicht allein lässt. Das Jubiläum bedeutet für uns deshalb nicht nur die Vergangenheit zu feiern, es ist auch eine Gelegenheit, neu darüber nachzudenken, was unser Auftrag heute ist und wie wir unsere Schule gemeinsam in die Zukunft führen können.
4: Die Schule wurde bereits 1976 von der deutschsprachigen Mennonitengemeinschaft dort in Asunción gegründet. Welche Grundideen von damals sind bis heute erhalten geblieben?
5: Viele Grundideen von damals sind bis heute erhalten geblieben. Dazu gehört eine gute und ganzheitliche Bildung. Wir möchten unseren Schülern nicht nur Wissen vermitteln, sondern sie auch in ihrer persönlichen, sozialen und auch geistlichen Entwicklung begleiten. Eine weitere wichtige Grundlage ist natürlich die deutsche Sprache. Sie gehört seit der Gründung fest zur Identität unserer Schule. Das Wichtigste aber für uns ist der christliche Glaube. Dabei geht es nicht nur darum, allgemein christliche Werte zu vermitteln, sondern wir möchten, dass unsere Schüler verstehen, wer Jesus Christus ist, was er für uns getan hat und was es bedeutet, ihn als unseren Retter anzunehmen. Dieser Glaube soll alle Bereiche unserer Schule prägen. Er verbindet uns als Schüler, Lehrer, Mitarbeitende. Natürlich gehören dazu auch Werte wie Respekt, Verantwortung, Ehrlichkeit, Hilfsbereitschaft und auch Nächstenliebe. Aber diese Werte haben für uns ihren Ursprung gerade im Glauben an Jesus. Die Schule hat sich in 50 Jahren in vielen Bereichen verändert, aber diese Grundlage ist bis heute geblieben.
4: Die Schule verbindet deutsche Sprache, christliche Werte und paraguayische Kultur. Wie gelingt diese Verbindung im täglichen Unterricht?
5: Ja, also diese Verbindung gehört ganz natürlich zu unserem Schulalltag. Unsere Schüler leben in Paraguay und wachsen in der Hinsicht auch mit der paraguayischen Kultur auf. Gleichzeitig lernen sie bei uns die deutsche Sprache kennen und erleben verschiedene Teile der deutschen Kultur. Manche unserer Schüler kommen aus deutschsprachigen Familien, viele aber lernen Deutsch erst bei uns in der Schule. Deshalb versuchen wir, die Sprache nicht nur im Unterricht zu vermitteln, sondern sie auch durch verschiedene Projekte, Musik, Veranstaltungen und auch andere Aktivitäten lebendig und auch attraktiv zu machen. Und so wie vorhin schon erwähnt, also der Glaube an Jesus ist bei uns die Grundlage, die alles miteinander verbinden soll. Es ist nicht nur ein Thema im Religionsunterricht oder in den Andachten. Wir möchten den Glauben auch in unserem täglichen Umgang miteinander leben. In der Art, wie wir einander behandeln, wie Konflikte gelöst werden, wie wir helfen und auch Verantwortung übernehmen. Das gilt sowohl für Schüler sowie auch für uns als Lehrkräfte und Mitarbeitende. Wir sind alle dazu eingeladen, einfach im Glauben zu wachsen und uns immer wieder daran zu erinnern, was Jesus für uns getan hat.
4: Wenn man an die Herausforderungen denkt, welche kommen in den nächsten Jahren auf die Schule zu, insbesondere im Hinblick auf den Erhalt der deutschen Sprache, aber auch auf die Digitalisierung und neue Unterrichtsformen.
5: Eine wichtige Herausforderung ist es, die deutsche Sprache auch in Zukunft lebendig und interessant zu halten. Die sprachlichen Voraussetzungen unserer Schülerinnen und Schüler verändern sich. Und deshalb müssen wir immer wieder neue Wege finden, damit Deutsch nicht nur ein Schulfach bleibt, sondern eine Sprache wird, die man gerne lernt und auch wirklich benutzt. Eine andere Herausforderung ist natürlich die Digitalisierung. Neue Technologien und künstliche Intelligenz verändern das Lernen sehr schnell. Unsere Aufgabe besteht nicht nur darin, technische Geräte zu verwenden oder kennenzulernen. Wir müssen unseren Schülern vielmehr auch zeigen, wie sie diese Möglichkeiten sinnvoll, kritisch und auch verantwortungsvoll nutzen können. Und auch der Unterricht an für sich verändert sich. Projekte, selbstständiges Lernen, Zusammenarbeit und das Lösen von Problemen werden immer wichtiger. Bei all diesen Veränderungen möchten wir aber unsere Grundlage nicht verlieren. Technik und neue Unterrichtsformen können hilfreich sein, aber der Mensch muss im Mittelpunkt bleiben. Für uns als christliche Schule bleibt der Glaube an Jesus die Grundlage, an der wir uns auch in Zukunft weiter orientieren möchten und das auch als Fundament brauchen, um verschiedene Herausforderungen dann entgegenzugehen.
4: Welche Klassenstufen werden an der Concordia angeboten? Und wie viele Schüler in etwa sind derzeit hier registriert?
5: Wir bieten sozusagen die gesamte Schulzeit an, also vom Kindergarten an bis hin zur Primarstufe und so dann Sekundarstufe bis zur 12. Klasse. Zurzeit haben wir so um die 460 Schüler bei uns eingeschrieben. Unsere Schüler kommen aus verschiedenen sprachlichen und kulturellen Hintergründen.
4: Wenn die Deutsche Schule Concordia nun 50 Jahre Jubiläum feiert, wo soll die Deutsche Schule Concordia in weiteren Jahren stehen?
5: Ich denke, vieles wird sich verändern. Neue Technologien werden entstehen. Der Unterricht wird sich weiterentwickeln. Vielleicht wird es sogar Berufe geben, die wir heute noch gar nicht kennen. Sie soll weiterhin eine Schule sein, die gute Bildung bietet, die deutsche Sprache pflegt, Gemeinschaft lebt und aber vor allem Jesus Christus in den Mittelpunkt stellt. Ich wünsche mir, dass junge Menschen hier nicht nur auf einen Beruf vorbereitet werden. Sie sollen auch Orientierung für ihr Leben bekommen. Sie sollen lernen, Verantwortung zu übernehmen, anderen Menschen zu dienen und ihren Glauben im Alltag zu leben. Wenn ehemalige Schüler sagen können, dass sie an der Concordia nicht nur Wissen erhalten, sondern auch Jesus kennengelernt haben und für ihr Leben vorbereitet wurden, dann denke ich, haben wir unseren Auftrag erfüllt.
4: Wird zu diesem Anlass eine spezielle Feier veranstaltet?
5: Wir haben in diesem Jahr schon mehrere Anlässe oder spezielle Feiern gehabt. Und heute, am 28. August, findet dann unsere letzte offizielle Jubiläumsfeier statt, wo wir einfach gemeinsam mit unserer Schulgemeinschaft, den beiden Gründungsgemeinden, mit ehemaligen Schülern, Familien, Gäste, eingeladene Autoritäten einfach zusammenkommen wollen und dankbar auf die vergangenen 50 Jahre zurückblicken wollen. Ein ganz besonderer Teil dieser Feier ist dann halt die Vorstellung unseres Jubiläumsbuches. Darin werden die Geschichte der Schule sowie auch viele persönliche Erinnerungen und Erfahrungen aus diesen 50 Jahren festgehalten. Mit dieser Feier möchten wir nicht nur die Leistungen unserer Schule würdigen, vor allem möchten wir Gott für seine Treue danken. Denn wir glauben, dass er unsere Schule in diesen 50 Jahren begleitet und getragen hat. Und wir sind auch davon überzeugt, dass er uns weiterhin begleiten wird in der Zukunft dieser Schule.
3: Direktor Oliver Pedroso zur 50-Jahr-Feier der Deutschen Schule Concordia in Asunción.

Und damit kommen wir zum letzten Beitrag heute Abend. Saudi-Arabien richtet sein milliardenschweres NEOM-Projekt offenbar neu aus. Darüber berichteten die Medien in den vergangenen Tagen. Nach jahrelangen Verzögerungen und gekürzten Plänen für die futuristische Stadt Der Lain sollen künftig wirtschaftlich besser verwertbare Bereiche wie KI-Rechenzentren, Logistik und erneuerbare Energien stärker in den Mittelpunkt rücken. Mehr darüber hören Sie im folgenden Bericht. Der Lain ist Wikipedia zufolge ein unvollendetes Bandstadtgebäude im Nordwesten Saudi-Arabiens, das ohne Autos, Straßen und Kohlendioxidemissionen auskommen sollte. Der Lain war als 170 langes Bauwerk geplant, das sich vom Golf von Aqaba am Roten Meer bis nahe der Stadt Tabuk erstrecken sollte. Es sollte 2045 fertiggestellt werden und dann 9 Millionen Einwohner zählen. Diese Zielmarke galt ausländischen Beobachtern bereits vor dem Baustopp im September 2025 als gescheitert, wurde von der saudischen Regierung allerdings nicht verworfen. Die Stadt ist eines der 15 angekündigten Siedlungsprojekte von NEOM, die wiederum Teil des Projekts Saudi Vision 2030 sind. NEOM ist ein gigantisches futuristisches Megaprojekt und geplantes Wirtschafts- und Siedlungsgebiet im Nordwesten Saudi-Arabiens. Von diesem gab die saudische Regierung 2022 an, dass es 380.000 bis 460.000 Arbeitsplätze schaffen und das Bruttoinlandsprodukt des Landes um 48 Milliarden US-Dollar erhöhen soll. International steht das Bauprojekt der autoritären Regierung Saudi-Arabiens wegen vielfacher Verstöße gegen die Menschenrechte unter heftiger Kritik. Beispielsweise arbeiten die eingesetzten Arbeiter, die überwiegend aus Südasien stammen, in Formen moderner Sklaverei, Indigene wurden vertrieben und getötet und Sondergesetze geben den Investoren viel Macht über die zukünftigen Bewohner. Der Plan für Der Lain wurde erstmals am 10. Januar 2021 vom saudischen Kronprinzen Mohammed bin Salman im Staatsfernsehen präsentiert. Der ursprüngliche Plan sah ein 170 langes, schnurgerades Transport- und Versorgungssystem mit dem Namen Spine auf drei Ebenen vor: eine oberirdische für Fußgänger, eine unterirdische für die Infrastruktur und eine weitere unterirdische für den motorisierten Verkehr. Letztere soll eine Hochgeschwindigkeits-U-Bahn mit Röhren für KI-gesteuerte Fahrzeuge kombinieren. Die U-Bahn sollte eine Geschwindigkeit von 512 Kilometern pro Stunde erreichen, sodass eine Fahrt von einem Ende der Stadt zum anderen ohne Zwischenhalt nur 20 Minuten dauern würde. Auf der Erdoberfläche sollten entlang des Spine eine Vielzahl von autofreien Gemeinden, die sogenannten City-Moduls, entstehen. Innerhalb jeder Gemeinde sollten alle Wege binnen 5 Fußminuten zurückgelegt werden können. Die gesamte Anlage sollte vollständig mit erneuerbaren Energien betrieben werden und klimaneutral sein. Im Juli 2022 veröffentlichte der Kronprinz überarbeitete Pläne. Anstelle der Gemeindemodule mit vielen Einzelgebäuden sollte oberhalb des Spine ein einziges 500 Meter hohes und 200 Meter breites Bauwerk entstehen, das sich über die gesamte Länge von 170 Kilometern erstreckt. Entwürfe und Modelle hatten spiegelnde, glatte Fassaden und im Inneren ein langes, begrüntes Atrium, das sich über die volle Länge zu erstrecken scheint. Je nach Darstellung sollte das Atrium oben offen sein oder ein durchgehendes Dach mit Grünanlage haben. Das Bauwerk sollte laut dem ursprünglichen Plan von 2017 im Jahr 2030 rund 1,5 Millionen Menschen beherbergen. Bis 2045 sollten es bis zu 9 Millionen sein. Im November 2021 begannen erste Erdbauarbeiten. Die Baukosten wurden auf 100 bis 200 Milliarden US-Dollar geschätzt. Einige Schätzungen vermuteten 1 Billion US-Dollar. Satellitenbilder vom Oktober und November 2022 zeigen Spuren umfangreicher vorbereitender Erdarbeiten. Auf einem 5 Kilometer langen Bauabschnitt wurden 425 Bagger und Lastwagen gezählt. Im September 2023 wurde auf Initiative des saudischen Königshauses ein begehbares Großmodell von NEOM im ehemaligen Kloster San Gregorio in Venedig gezeigt.
Am 5. April 2024 veröffentlichte Bloomberg News Information eines der Agentur vorliegenden Dokumentes, wonach die Baufortschritte geringer als gedacht ausfallen. Demnach sollten bis 2030 nur 2,4 Kilometer entstehen. Am 16. September 2025 stellte der saudische Staatsfonds PIF die Arbeiten an dem Bauprojekt bis auf Weiteres ein. The Line wird nicht nur wegen seiner Größe und hohen Kosten kritisiert, sondern auch wegen möglicher Menschenrechtsverletzungen. Menschenrechtsorganisationen berichten über schlechte Arbeitsbedingungen für Gastarbeiter, vor allem aus Südasien. Einige Arbeiter sollen durch die große Hitze gesundheitliche Schäden erlitten haben. Außerdem gibt es Berichte über zahlreiche Todesfälle auf den Baustellen. Auch die einheimische Bevölkerung ist betroffen. Das Projekt wird auf dem Gebiet des indigenen Stammes der Hoveitat gebaut. Berichten zufolge wurden Menschen enteignet und aus ihren Häusern vertrieben. Einige, die sich gegen die Vertreibung wehrten, sollen verhaftet, verfolgt oder zu langen Haftstrafen und sogar zum Tod verurteilt worden sein. Kritik gibt es außerdem an den geplanten besonderen Regeln für The Line. Als eine Art Sonderwirtschaftszone sollte das Gebiet teilweise andere Gesetze als der Rest Saudi-Arabiens haben. Kritiker befürchten dadurch noch mehr autoritäre Strukturen und weniger demokratische Kontrolle. Auch für die Natur könnte das Projekt Folgen haben. Experten und Umweltschützer befürchten, dass die riesige künstliche Stadt den Lebensraum von Tieren verändert und zum Beispiel den Vogelzug sowie andere Wildtiere beeinträchtigen könnte. Im August dieses Jahres wurde dann der Plan bekannt, dass aus The Line ein Rechenzentrum für künstliche Intelligenz werden soll. Laut Focus.de sind Rechenzentren für Saudi-Arabien attraktiver, weil dafür bereits Teile der notwendigen Infrastruktur vorhanden sind oder aufgebaut werden. Dazu zählen Straßen und Stromnetze sowie Anlagen für Solar- und Windenergie. Der wachsende Energiebedarf von KI-Rechenzentren könnte mit dem Ausbau der saudischen Energieproduktion verbunden werden. Das Königreich investiert seit Jahren in große Photovoltaikanlagen und verfolgt zudem Pläne für die Produktion von Wasserstoff. Auch Kernenergie soll langfristig zur Stromversorgung beitragen. Saudi-Arabien hat dafür mit den USA eine Vereinbarung über die zivile Nutzung der Kernenergie geschlossen. Damit könnte aus dem einst geplanten futuristischen Stadtprojekt ein großes Rechenzentrum für künstliche Intelligenz werden. Ob und in welcher Form The Line tatsächlich fertiggestellt wird, bleibt jedoch weiterhin offen.

Damit kommt diese Sendung langsam zum Abschluss. Hier habe ich noch einmal die aktuellen Wetterdaten für Sie. Die aktuelle Außentemperatur beträgt 34 Grad Celsius, die Luftfeuchtigkeit beträgt 44%, der Luftdruck 1000 Millibar und der Wind weht mit 4 Stundenkilometern aus südwestlicher Richtung. Und das ist der Hinweis auf einige Sendungen, die wir heute Abend auf diesem Sender noch für Sie haben. Hier geht's gleich im Anschluss weiter mit der Kindersendung, hast du schon gewusst. Um 19.15 Uhr folgt die Kurzsendung Der Landwirt. Um 20.27 Uhr hören Sie die Segensworte am Abend. Ihnen wünsche ich nun noch einen schönen Abend und ein gesegnetes Wochenende.

0: für Taumi, ein plottischer Programm von Radio Segenswelle in Deutschland. In diesem Programm senden wir Beiträge von Menschen, die uns vertalen, was sie belebt haben, in wie Gott ihnen geführt hat. Von dort hier wir eine mitmachende Geschichte in Paraguay. Lebensgeschichten. Das Interview führt Reinhard Sawatzki.
1: Von dort sehe ich hier mit Jakob Klassen von Philadelphia. Dankeschön, Jakob, dass wir das machen dürfen.
2: Gerne.
1: Hey, als Albert wird von der Ältere, kann ich mal fragen, wie alt ist denn?
2: Ja, ich bin 91 geworden. Wenn Gott mich wieder lädt, dann will ich noch mit älter werden.
1: Ja, ja. Aber sie sind noch ganz restig und ganz fit, so ist es. So, dann habe ich auch viel miterlebt hier an der Ansiedlungszeit. Schule gehen, vielleicht auch in einem Einbohnen mit dir vor und so.
2: Na ja, ich bin ja in 31 geboren, dort wir dann nochmal so kreuzig richtig am Anfang. Dann dort schwore habe ich wieder aus China mal ja miterlebt, aber aus China fällt mir dort nicht so sehr. Dann denkt man gut an das schwore Tree. Wir haben viel Geld gehabt. Dann ging ich wie noch viel am Bosch nennen, habe Naturfrüchte gesagt in der United und viel anderes. Ich sage immer, trotz all der Armut habe ich eine sehr gute Kindheit gehabt.
1: Wären nicht die Schaublehrer zweimal über?
2: Nee, überhaupt nicht. Wir haben auch vier gekocht, die jede eine knappe Zeit.
1: Ja, ja, okay. Wie viele Geschwister wie ich?
2: Wir werden 10 Geschwister.
1: Oh, dann hatte deine Eltern aber ganz...
2: Die hatten ganz Frauen. Und dann wird ja noch dort, wie noch China befriedet, und dann starb ich mein Paar, der beschädigt ihn mal am Baum.
1: Okay.
2: Der Nummer 2.
1: Aha.
2: Und dann bleibt Mama mit 10 China allein.
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Zu gleicher Zeit soll diese den Staat nicht mehr durch den Kauf von Staatsanleihen auf dem Primärmarkt finanzieren dürfen. Auch die Finanzierung von Provinzen und Municipalitäten soll verboten werden. Außerdem soll der Präsident in der Verstand von der Zentralbank Steuer geschützt werden. Eine Amtsenthebung soll in Zukunft nur mit einer Mehrheit von 2/3 in beiden Parlamentskammern möglich sein. Javier Milei betrachtet die Reform als wichtigen Schritt, um der Inflation beständig raufzusetzen. Seit seinem Amtsantritt im Dezember 2023 hat seine Regierung die Staatsausgabe ziemlich raufgesetzt und die Entwertung deutlich reduziert. Das sind hierbei soweit die Nachrichten. Ich bringe euch die Wirtschaft hier, die Getreidepreis, diese von dem Chicago Markt. Der Kornpreis wird angegeben mit $211 der Tonne und der Zuckerpreis stand ab $472 der Tonne. Von Maxi Cambios bringe ich hier den Geldpreis, der US-Dollar stand im Kauf zu 5.800 und im Verkauf zu 5.950. Der Euro wird gekauft zu 6.700 und verkauft zu 7.100. Der brasilianische Real stand im Kauf zu 1.100 und im Verkauf zu 1.170. Von dem Wetter von der Kolonie Sommerfeld in Umgebung informiere ich, dass der Wetterinstanz für den Mauerischen Sinnund eine Lichttemperatur von 21 und eine Höchsttemperatur von 31 Grad vorhersehe. Wir können mit Windregen vom Nordwesten und mit 70% Chance verreien. 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

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Das Thema von Dorg ist Dortburg Predia. 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Hör mir doch mal zu, wenn ich die erste Satz Vers lese, und sag mir, was du darüber denkst. Das sind die Reden von Predia, die Sehen Davids, die König zu Jerusalem. 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Der Schreiber von diesem Buch fragt sich, was ist der Sinn vom Leben? Ist das Leben überhaupt lebenswert? Wo ist das wahre Glück? Dort sind alles Fragen, die jedem denkenden Menschen von alle Tide in alle Jahrhunderte beschafft gedeide. Dort eng im Buch Predia ist immer wahr, das ist alles eitel und ohne Sinn und ohne wahren Wert. Das ist ein ganz anderer Ton, wonen wir sonst in der Bibel haben. Die Bibel redet immer davon, dass wir einen Plan haben, und dass wir nun Willen Gottes gemacht worden sind, dass wir eine Aufgabe und ein Ziel in unserem Leben haben. Die Bibel redet von der Hoffnung und wies den Menschen den Weg in eine herrliche Zukunft. 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
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Lest doch bitte mal einmal das Buch Prediger in der Bibel durch. Und ich glaube, dass du das sehr interessant finden wirst. Aber denk daran, das ist nicht alles, was die Bibel sagt. Gott raubt die Ruta und deine Traurigkeit und deine Sinnlosigkeit. Und er raubt die in ein Leben voller Freude und voller Hoffnung. Und er will, dass du eine herrliche Zukunft hast. Diese Veränderung kannst du erfahren durch die Wiedergeburt. Dort passiert, wenn ein Mensch Jesus in sein Leben einlädt und aus Halber, Herrn und Lehrer annimmt. Hast du das einmal getan, lieber Tauhera? Wenn nicht, dann dauert doch nur. Das folgende Gebet kann dir auch eine Halb sein. Ich will nur beten, du kannst das Gebet nur reden. Herr Jesus, mir geht es genauso als Salomo. Ich sehe keinen Sinn mehr in meinem Leben. Und ich habe viel ausgeprobt. Und manch einen Fehler und manch eine Sünde gemacht. Vergib mir doch bitte und komm nur in mein Hort. Lenk und regiere mein Leben von nun an. Und ich will die Folgen in deine. Amen.

Dit wird das Programm «Was sagt die Bibel?». Wenn Sie uns schreiben wollen, hier ist unsere Adresse. Radio Segenswelle, Postfach 25 05 und 32 715 Detmold in Deutschland. 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

0: De Klok es alv.
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0: De klok is al met 30 minuten.
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Hier war ein Programm über die Radiosendung Licht vom Evangelium. 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

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Dies Jesus lädt uns alle ein, am Not zu folgen. Fähigweg redet der Reva, dass jeder Mensch, der ein Verhältnis mit dem Herrn angefangen hat, nicht bei dem Punkt stehen bleiben kann, wo er mal angefangen hat. 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Wenn wir ein Licht sind, dann können Menschen sein, wer wir sind, und was wir tun. 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Wenn wir dort richten, können wir auch nicht anbemerkt bleiben, nicht so? Manchmal ist so ein Geruch nicht angenehm. Wenn einer dort mit einem Betrunkenen zu tun hat, ist der Geruch für Menschen nicht angenehm. 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Wenn einer gut Zippel oder Schiss nicht gejeten hat, ist der Geruch für Menschen auch nicht immer angenehm. Viele Menschen mögen sich so viel Parfüm an, dass sie dadurch manchmal nicht mal gut riechen. Dort ist nicht, weil es das Parfüm nicht gut riecht, aber weil sie zu viel angemerkt haben. Wir haben auch jugendliche Kinder gehabt, und ich weiß gerade, wo das dann ist. Was meint das aber für den Herrn, ein guter Geruch zu sein? 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
1: 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Die Klock ist 30 Minuten.
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1: 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In der Bibel war wie immer wieder abgefordert, unsere Unleges vor Gott zu bringen. 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Wir wurden aber vor allem auch abgefordert, uns ganzes Leben an Gottes Hand zu leihen. 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